Gast das Haus betritt, um einen Leichnam fortzuschaffen, wird in den letzten Überlebenden fragen, ist noch jemand bei dir? Und derjenige wird antworten, nein. Dann wird er sagen, rede nicht weiter. Du solltest hier den Namen des Herrn nicht einmal mehr flüstern, er könnte dich hören. Wenn der Herr es befiehlt, werden die großen und die kleinen Häuser in Trümmer gelegt. Können Pferde über Felsen galoppieren? Kann man mit Ochsen Felsen pflügen? Das sind dumme Fragen, aber genauso dumm seid ihr, wenn ihr das Recht in Gift verwandelt und die süße Frucht der Gerechtigkeit bitter macht. Und ebenso dumm ist eure Prahlerei mit eurer Eroberung von Lo-Dabar. Ihr rühmt euch, haben wir nicht aus eigener Kraft Karnajim eingenommen? O Haus Israel, ich werde ein feindliches Volk gegen dich aufbieten, spricht der Herr, Gott der Allmächtige. Es wird dich in deinem ganzen Land rücksichtslos unterdrücken, von Hamat im Norden bis ins Arbatal im Süden.

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0: 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Und ich glaube, wie sollen viele Dollar auch das immer wieder sein. Menschen, wenn die nun Lepra haben oder irgendein anderes Lieder, und folgen auch, dass die Charpa nicht mehr so aussieht, als sie soll oder können. Menschen sind auf ein Kreuz viel wird, Menschen haben Gott immer dem Selbst wird, auch wenn sie nicht mehr, sagen wir, alles Brücke tjene oder ganz gesund sind. So, das mag bei Gott schon unterscheiden. Wenn wir die ganze Bibel nehmen, als Ganze, dann sehen wir, dass Gott da besonders läuft. Ja? Und vielleicht fällt mir dann auch so, dass ich ja. Wie da, wenn ihr Leben fehlt und Sascha fehlt. Ja.
1: 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Die Pfeile sind nicht reingekommen in dem Bereich, da wurde die Plaque hat.
0: Die sind ein bisschen reingekommen, aber ich kann das immer noch, muss ich sagen, ja. Unterschiedlich.
1: Ja.
0: Also, das hindert mir nicht viel, dass eben das, wenn ich dann eine Norm habe, dass er was von mal angesucht oder irgendwas.
1: Sie.
0: So, das ist für mich kein Hindernis. Ne?
1: Sie. So ist es. So, das ist eine Herausforderung. Und ich denke, wenn Gott Menschen Brücke will, der lässt in verschiedenen Bereichen, im Gefäule, im Geistlichen, im Charpa, eins, wo Sachen durch, wenn es Merkmale Gottes ist ja dann, muss sag ich dann, Gott hat dich so eine Marke angemerkt, dass sei, weißt du, was ich sehe, was der Obertät, und wir haben ja sowieso so wenig Sachen Kontrolle über uns selbst, nur wenig Sachen, und wir immer waren, sei, Gott hat die Kontrolle über meine Pfeile, über meinen Geist, und über Charpa. Vielleicht war der Satz, ich muss die Brücke, wenn ich nicht wieder der, sondern ich halt nur noch bete, danach glaube, nicht? Mhm. Also, wenn ich will alles lernen, aber das soll man viel eher sein. So ist die Leute, sagst, okay, ich will trotzdem gedeint haben. Ich sage, nee, hast du dem Angst? 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Ich will Gott in Rippe folgen, was immer du hast. Jesus hat für uns noch viel schlimmere Sachen erledigt und so was alle. Und er sagt, ja, ich will trotzdem da haben. So. Ja. Und wenn wir Jesus nur folgen, dann gibt es verschiedene Sachen im Leben nicht, um die einen zu zacken, so was, weil es wird erst noch schmerzt, sondern so ist die sagst, krieg, ich fühle mich dann geläuft und ein interessanten Prozess, der ich merke, das ist dort. 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Nicht bloß Lepra-Patienten geworden in die Stadt, sondern viele andere auch. Vielleicht hast du noch ein paar tröstende Worte für Menschen zu sein in dem Bereich.
0: Ja, vor allen Dingen, weil ich sage, dass ich mich da wenn nicht, weil irgendwie verheben oder irgendwas Besonderes sein. Ich will, dass ich das Zeugnis auch Menschen mitmache, die mit Sachen zu kämpfen haben, gesundheitlich oder psychisch auch oder so. Die sind von Gott gelebt. Wie können nicht alles in der Kontrolle haben? Wie macht er uns Gottes Kontrolle in der Stelle und er ist der Herr über das Leben? Und ja, er wird auch drei Jahre lang dort tätig. Ja.
1: Super. So, ich glaube, wir können noch dort beten und weil wir dort dann wieder hin.
0: Ja.
1: 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Ich danke dir für sein Leben, für den Dienst. Ich muss dann wieder sehen, aber ganz besonders schwierig für so viele Menschen, die denken, vielleicht hat Gott mich verjährt, Gott hat nicht verjährt, sondern die will wieder den Prozess merken, dass sie nicht gebührt worden kann. Musst du uns daran allem wieder anleiten, dass wir mehr ab die Vertrühe, als ab die

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0: 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Tepterette und Mathe mit Philippe Schmidt, Eva Lepra. Wir sehen uns nächste Woche mit dem nächsten Programm weiter.

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0: Du hast eingeschaltet nur das Programm Durch die Bibel. Als Bibellehrer ist Prediger Elmer Reimer. In das letzte Programm sagen wir, dass Gott eine frühe Raden deit, der da sehr deip in den Sinn versunken wird und lebt in einer Stadt, wo die Menschen furchtbar sinnvoll leben, so dass Gott die Stadt muss vernichten, wenn er es sind. 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In das vernächste Programm, wo wir viele Beispiele seinen von Christen, wo durch ihren Glauben bestohlen bleiben, wie sie durch große Leiden gehen. Ich lade ihn nur an, angeschaut zu bleiben, um zu sein, was wir von dem nächsten Programm weiter lernen können. Herr, ich danke dir für die Bibel und bete, dass du dein Wort nur muss richtig sein und zu jeder Tochter. Amen. Hier ist weiter Matthäus, Prediger Elmer Reimer.
1: Wir sind nun in das 11. Kapitel in den Hebräerbrief, in die 35. bis 40. Vers. Und wir sind so, dass wir nun bei den höchsten Punkt sind in das 11. Kapitel. Wir haben gesehen, dass der Glaube es gewascht und Männer und Frühes erleben und verschiedene Elle und viel verschiedene Taufall allerhand anstehen und wunderbare Sieg, die sie haben, sich im Trich, so als wir in den 35. Vers lesen. Und hier ist nun das Brede zu sehen vom Glaube. Das ist zu sehen in alle Amstände und Menschen erleben. Das sagt hier in den 35. Vers in Hebräer das 11. Kapitel. Frühes trägt ihre Todes Trig durch Abstehen vom Tod, und andere werden totgeschlagen, leben als frei zu werden, dass sie ein besseres Abstehen vom Tod können trägen. Und es ist gesagt, dit sind Söhne, die Martyr wären. Und dann höre ich, was er in den 36. Vers sagt. Und andere wurden durch Verspotte und Verkiele geprüft, und auch noch mehr wurden festgenommen und im Gefängnis gestorben. Den wurde gesteinigt, sie wurden geprüft, zwei gesucht, mit dem Schwert gemordet, sie wanderten in Schubsfall, in Kassefall, wieder in Not, in Elend, war das

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Von wem kriegen sie gute Zeichnis? Fremd von Gott selbst. 40. Vers. 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Und was die Gemeinde vor dich ist, wird hier da geblieben. Und Menschen in dieser Welt rütropen aus seinen Zwingen, die wahre Gemeinde abzumachen. 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Mir ist so, dass wenn ein sehr junger Christ, einer, der sich groß betiert hat, dann ein Zeichnis gibt, dann muss ich ein Bett wundern. Oh, ich freue mich sehr, dass der sich betiert hat. 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Und ich hoffe, ihr werdet mich nicht anreich verstanden. Ich habe nicht lang einen Brief von einer Familie. Und in dem Brief schreiben sie, dass sie sich betiert hatte in einer Versammlung, die ich gehört habe, viele Jahre zurück. Viele Jahre zurück. Und wo sie nun noch in dem Herr seinen Weg wandelte im Glauben. Und wo dankbar sie wäre, dass sie dann Jahre zurück dem Herr Jesus angenommen hatte aus Heiland. Was meine ich zu sagen? Wenn ein Mensch nun noch mitkommt und sagt, dass er oder sie sich betiert hat, dann ist mir so, ich soll dann auch sagen, dass es sehr wunderschön wird sein, wenn die 30 oder 40 Jahre von nun zurückkommen können und vertellen, wo sie mit dem Herr gewandelt haben, im Glauben. Jo, im Glauben zu leben und auch im Glauben zu sterben. 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Viele von denen lebten für viele Jahre im Glauben. Sie lebten durch im Glauben, und sie fangen aus, dass es schafft. Dort ist eine Wirklichkeit. Dort ist nicht nötig, dass wir an uns Predigen sollen proben, zu beweisen, dass die Bibel Gott sein Wort ist. Beste Mal eine Worte, dass die Bibel noch nicht proben, zu beweisen, dass die Bibel Gott sein Wort ist. Warum nicht? Das ist nicht nötig. Wenn wir Gott sein Wort flittig predigen und unsere Rechte waren, dann wird Christi er Glaube gestärkt worden. Der Heilige Geist wird dort Wort tun, dort bewiesen wird, dass die Bibel Gott sein Wort ist. Gott sein Wort ist schärfer als ein zweischneidiges Schwert. Und wenn wir dort ausgeben worden in dem Heiligen Geist seine Kraft, dann wird Gott dort segnen und vermehren. 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Ich habe das genug erfahren in mein eigenes Leben und auch an Menschen, zu wem ich die Gelegenheit habe gehabt, Gott sein Wort zu unrechten. Gottes Segen, meine Freunde.

dann schön für Andy soll haben und das Programm. Ich lade jünd alle an, weiter anzuschalten das nächste Mal. Wenn die gesehen wollen, oder die haben vielleicht eine Frau über das Programm, oder vielleicht über das Heil in Christus, wo die können die Überzeugung haben, dass jene Sinnenschuld vergibt ist, und dass die wollen vor aller Ewigkeit im Himmel sein, wir würden hier in jünd mithalten, aufgrund von Gottes Wort. Römer 10, Vers 13 sagt,

Liebe Hörer von Radio Friesland, überall auf der Welt gibt es im Moment Kriege. In der Ukraine, in Israel, im Iran, in Afrika und so weiter. Manchmal denkt man, ist den Verantwortlichen es wirklich egal, wenn hunderttausende Menschen sterben? Was haben diese Machtmenschen denn von all dem Leid, welches sie verursachen? Ist denen das Gehirn vernebelt? Es gibt einige Stellen in der Bibel, die ein Licht auf diese Situation werfen. Zum Beispiel im Buch Hiob. Im Buch Hiob, Kapitel 38, Vers 2, da steht so: Als Gott aus dem Wettersturm redet, wer ist's, der den Ratschluss verdunkelt mit Worten ohne Verstand? Also Gott sagt, wer ist's, der den Ratschluss verdunkelt mit Worten ohne Verstand? Es ist der Ratschluss der Gottlosen gemeint. Und Gott selbst verdunkelt ihren Verstand. Und weiter sagt Gott in Vers 36, wer gibt die Weisheit in das Verborgene? Wer gibt verständige Gedanken? Also nochmal, wer gibt die Weisheit in das Verborgene? Wer gibt verständige Gedanken? Gott selbst gibt uns verständige Gedanken durch seinen Geist, wenn wir uns zu ihm wenden. Wenn wir uns nicht zu Gott wenden, hat der Böse, der Durcheinanderwürfler, das Sagen über uns und auch über die Regierenden, wenn sie Gott ablehnen. In 2. Thessalonicher 2 steht noch etwas, was die gottlosen Regierungen betrifft. Der Böse aber wird mit der Macht des Satans auftreten, mit großer Kraft und lügenhaften Zeichen und Wundern, mit jeglicher Verführung zur Ungerechtigkeit, bei denen, die verloren werden, weil sie die Liebe zur Wahrheit nicht angenommen haben. Und weiter sagt es, darum sendet ihnen Gott die Macht der Verführung, so dass sie der Lüge glauben. Gott ist es, der die Gottlosen mit Blindheit schlägt. Über das, was jetzt in der Welt vorgeht, brauchen wir uns nicht zu wundern. Trotz all dem Durcheinander, Gott hält die Zügel in seiner Hand. Und das ist Trost. Wir als seine Kinder sind in seiner Hand geborgen. Amen. Wir beten. Herr Jesus, du liebst uns und kennst uns. Herr, schenk du uns Gelassenheit in allen Lebenslagen, damit wir mit dir und bei dir das Ziel erreichen.

0: Ich möchte in diesen Gottesdienst einsteigen mit einem Vers aus Psalm 104, 24 und einem anschließenden Gebet. Und ich bitte, wem es möglich ist, aufzustehen dazu. Psalm 104, Vers 24. Herr, wie sind deine Werke so groß und viel? Du hast sie alle weise geordnet und die Erde ist voll deiner Güter. Jesus Christus, unser großer Gott, wir loben dich und wir preisen dich. Wir anbeten deinen heiligen Namen und wir können nur einfach sagen, Herr, wie sind deine Werke so groß und so viel? Du hast sie alle weise geordnet und die Erde ist voll deiner Güter. Jesus Christus, das können wir einfach nur mit einem dankbaren Herzen zum Ausdruck bringen, dass du alles so wunderbar geschaffen hast. Alles ist so geordnet. Alles hat seinen Platz. Und Herr, da sehen wir deine Größe, deine Allmacht. Und gib einfach, dass das heute groß wird in uns. Gib, dass wir auf das Reden deines Wortes heute zu uns einfach hören können, dass wir mit einem offenen Herzen bereit sind, dein Wort aufzunehmen und diese deine Größe uns noch einmal auch für uns selbst persönlich groß werden zu lassen. Jesus Christus, segne du diesen Gottesdienst, segne die Lieder, segne die Predigt, segne die Übersetzung, segne unsere Sonntagsschule, segne die Tontechnik und alle, die hier beteiligt sind, heute an diesem Gottesdienst. Gib einfach, dass alles zu deiner Ehre und zu deinem Segen sein kann. In Jesu Namen beten wir das. Amen. Ich möchte somit ganz herzlich willkommen heißen zu diesem Gottesdienst hier heute. Wir freuen uns, dass wir in dieser Art und Weise den Gottesdienst gestalten können. Ich sehe auch Gesichter hier in unserer Mitte, die sonst nicht unter uns sind. Sollte jemand sich so frei fühlen, einen Gast vorzustellen oder wenn jemand sich selbst vorstellen möchte, dann will ich das jetzt dazu die Gelegenheit geben.
1: Jürgen Morris. Ja, ich möchte an die Jasferstahle, ich komme aus dem Chaco, den Herbert in Ani Hibat. Willkommen hier.
0: Okay, Gäste aus dem Chaco, willkommen hier in unserer Mitte.
2: Hallo, ja, wir sind hier eigentlich schon zu Hause, wir fühlen uns hier sehr gut. Ich bin Nita Giesbrei, Raphael Melle und wir wollen uns hier noch mehrmal treffen. Dankeschön.
0: Sehr schön, wir freuen uns, dass ihr euch so frei fühlt und hier am Gottesdienst teilnehmt. Willkommen hier. Dann möchte ich auch die Gelegenheit nutzen, dass alle, die uns durch die Übertragung sehen und mithören, dass auch ihr dort gesegnet werdet. Und ganz besonders auch unsere Senioren im Altenheim möchten wir von hier aus grüßen und Gottes Segen wünschen. Bestimmt erinnert ihr euch noch daran, dass wir vor einigen Wochen hier eine Predigt über die Schöpfung gehört haben von Prediger Helmut Penner. Und die Predigt, die hörte dort auf, wo er bis zur Schöpfung des Menschen kam. Man würde eigentlich sagen, jetzt kommt so das Wichtigste und dann hört er auf und hat dann auch gleich gesagt, bei der nächsten Predigt, dann geht das weiter. Und das ist dann heute so. Bei der Vorbereitung für diesen Gottesdienst, dann stellte ich mir die Frage, warum hat Gott erst alles geschaffen und dann ganz zuletzt den Menschen? Wir glauben ja doch, dass wir das Wichtigste sind in der Schöpfung. Und warum uns dann ganz zuletzt? Und ich glaube, auf diese Frage und vieles mehr noch werden wir heute antworten in der Predigt von Prediger Stefan Born hören. Und hinführend zu dieser Predigt möchte ich uns den Psalm 8 lesen, der noch einmal genauso auch wie der Eingangsvers so Gottes Größe zum Ausdruck bringt, hervorhebt, wie Gott einfach alles geschaffen hat und welches auch unsere Stellung in dieser Schöpfung ist. Psalm 8, Größe Gottes in der Schöpfung, ein Psalm Davids, vorzusingen auf der Gedit. Herr, unser Herrscher, wie herrlich ist dein Name auf der ganzen Erde, der du deine Hoheit über die Himmel gesetzt hast. Aus dem Mund der kleinen Kinder und Säuglinge hast du eine Macht zubereitet, wegen deiner Feinde, womit du den Feind und den Rachgierigen zum Schweigen bringst. Wenn ich die Himmel betrachte, das Werk deiner Finger, den Mond und die Sterne, die du gemacht hast, was ist der Mensch, dass du seiner gedenkst und das Menschenkind, dass du dich seiner annimmst? Du hast ihn nur wenig geringer gemacht als die Engel und mit der Herrlichkeit und Ehre hast du ihn gekrönt. Du hast ihn zum Herrscher gemacht. Über das Werk deiner Hände, alles hast du unter seine Füße getan. Schafe und Rinder, sie alle, dazu auch die wilden Tiere, die Vögel des Himmels, die Fische im Meer und alles, was in den Meeren lebt. Herr, unser Herrscher, wie herrlich ist dein Name auf der ganzen Erde. In diesem Psalm können wir erneut sehen, wie wichtig wir für Gott in seiner Schöpfung sind. Besonders der Vers 6, der hebt das nochmal so ganz klar hervor, dass wir eigentlich nur wenig geringer sind als die Engel. Wenn wir uns das einmal so bildlich vorstellen, wir sind zum Ebenbild Gottes gemacht worden, wir sind nur wenig geringer als die Engel, dann können wir sehen, wie wichtig wir als Menschen in der Schöpfung Gottes sind. Und zudem hat er es so geschaffen, dass wir über alle Tiere, Schafe, Rinder, Vögel und so weiter herrschen können. Und diesem großen Gott, der alles so bis ins kleinste Detail gemacht hat, dem wollen wir heute hier loben und preisen und das wollen wir auch jetzt im nächsten Lied zum Ausdruck bringen.
3: Wohl dem, der nicht wandelt im Rat der Gottlosen. Nummer 370, ein sehr schöner Kanon. Wir möchten das einmal zusammen durchsingen und dann wollen wir das Männer und Frauen aufteilen. Ja, also Jan-Luca und ich fangen an, da singen die Männer mit uns mit und die drei Frauen hier, die singen dann mit den Frauen zusammen.

0: Noch kurz eine Bekanntgabe. Wenn jemand heute feststellt, dass sie vielleicht wenig Wasser hier bei uns bei den Wasserhähnen haben, dann ist das, weil wir ein Wasserproblem haben, ein Rohr ist geplatzt und aus dem Grund ist der Hauptkran fast geschlossen und so. Wenn jemand dann mehr Wasser braucht, dann müssen wir uns vielleicht beim Konrad einmal melden. So das einmal als Info und damit wir das dann wissen. Wir wollen erst die Sonntagsschüler verabschieden. Dann wollen wir weiter singen. So Kinder, ihr dürft jetzt in eure Klassen gehen und wir werden hier weiter singen. Zwei Lieder gleich und beim zweiten Lied wollen wir dann auch die Kollekte einsammeln.
1: Wir singen weiter das Lied Nummer 58, aber auf Spanisch. Wer es im Buch mitlesen will, das ist auf der nächsten Seite, Nummer 58.

Wir beten. Jesus Christus, noch einmal dürfen wir zu dir kommen an diesem heutigen Vormittag. Herr, wir sind dankbar, dass wir auch etwas abgeben durften von dem, was du uns so reichhaltig geschenkt hast. Herr, immer wieder können wir da auch deine Größe sehen, indem wir ja arbeiten können, indem du uns mit Reichtümer beschenkst. Danke, Jesus, dafür. Und wir danken, dass wir eine Gemeinde haben. Wir danken, dass wir Projekte haben als Gemeinde. Und gib einfach auch, dass dieses Geld in diesen Projekten angewandt wird. Wir dürfen besonders auch für unsere Missionsarbeit beten. Herr, da ist so viel Möglichkeiten, das Wort zu streuen. Und wir danken dir für unsere Pastoren, die wir dort haben, für alle, die sich da einbringen. Wir wollen heute aber auch denken an Menschen, denen es nicht so gut geht. Und dann wollen wir schauen nach Venezuela, wo so ein großes Erdbeben stattgefunden hat. Und Herr, so viele Menschen einfach ums Leben gekommen oder auch ja, einfach verletzt sind, Familien auseinandergerissen. Herr, wir können es uns gar nicht vorstellen, wie es ihnen geht. Und wir dürfen dafür beten, dass du dort wirkst, dass die Hilfe dort ankommt, wo es sein muss. Und einfach auch, Herr, dass Menschen auch wieder in diesem Ganzen dich erleben und Hoffnung bekommen können. Jesus Christus, nun wollen wir uns auch vorbereiten auf die Predigt. Ich bete ganz besonders für Prediger Esteban, dass du ihm Ruhe schenkst und dass er zu uns sprechen kann, das, was du in ihm hineingelegt hast. Und Jesus, öffne du unser Herz, unsere Ohren, um aufzunehmen, was dein Wort zu uns sagen möchte. Das beten wir in deinem Namen, Jesus. Amen.

Wie schon von Gerd erwähnt, haben wir vor zwei Wochen die Predigt gehört von Prediger Helmut Penner über die Schöpfung. Und dort wurden wir so schön eingeführt, auch mit Beispielen, was die Schöpfung so alles bewirkt hat und wie wurde die Schöpfung gemacht, nämlich durch Gottes Wort. Da war einmal der Reihenfolge nach erstmal das Licht, das geschaffen wurde. Dann war das Wasser oberhalb und unterhalb der Feste, wurde damals noch nicht Erde genannt, weil das kam erst am nächsten Tag. Da wurde die Erde und die Meere geschaffen

einmal kurz machen. Nehmen wir mal an, der Mensch wäre eher geschaffen worden, bevor Gott die Tiere schaffte. Ich glaube, der Mensch hätte Verbesserungsvorschläge gehabt. Oder? Wir sind ja kreativ. Und wenn wir heute so an die Viehzucht denken und an den schönen Asado, den man essen kann, dann stellt sich mir die Frage, wieso muss ein Rind nur 26 Rippen haben? Wir könnten es ja aufrunden auf 50. Das gibt eine Menge mehr. Also heutigen Tags hat, soweit ich informiert bin, ein Rind an jeder Seite 13 Rippen. Wenn man 25 pro Seite hätte, das wäre doch mal was, ja? Ja, die Korals würden wahrscheinlich etwas größer sein müssen, aber das ist doch produktiver. Oder die Polios. 2 Schinken, also wirklich. Da könnte man doch 8 von machen. Wenn jeder Polio 8 Schenkel hätte, dann würde man nicht so viele schlachten müssen, um einen Asado zu machen. Dann hätte man mehr davon. So, ja, ich weiß nicht ganz genau, ob Gott sich wirklich das gedacht hat. Ich glaube eher nein. Oder Bienen. Gerd, wenn eine Biene doch größer wäre. Gerd hat Erfahrung mit Bienen, einige von uns auch. Wenn die Bienen mehr produzieren könnten, vielleicht, weiß nicht, welche Größe nehmen wir die Biene mal, die ist ja sehr klein, vielleicht die Größe eines Straußes, ja, das wäre doch mal was. Eine Biene würde so viel produzieren können wie 20 Bienenschwärme, ungefähr, pro Tag. Das wäre doch mal was. Da wäre mal Produktion. Da würde man sich nicht um so viele kleine Bienen kümmern müssen, sondern um eine. Und bestimmt hat so mancher von uns auch noch Vorschläge, wie man es besser machen könnte. Wir sind ja oft so, dass wir sagen, ja, das ist schon gut, aber man könnte ja das auch besser machen. Aber, wo würde der Mensch wohnen, wenn das Licht noch nicht geschaffen wäre? Er würde in eine dunkle Welt hineinkommen, wo keine Ordnung wäre. Ich weiß nicht, ob euch die Dunkelheit gefällt. Mir gefällt sie nicht so. Wenn es dunkel ist, möchte ich trotzdem was sehen können. Entweder mit einer Taschenlampe oder mit elektrischem Licht, das durch die Steckdose kommt. Wir möchten wissen, was da ist. Und schön und gut ist es ja, wenn es einmal hell gewesen ist und dann einmal kurz dunkel wird. Das ist ja kein Problem. Aber in eine fremde Situation hineinplatzen im Dunkeln, ja, das wäre die Situation gewesen, in dem der Mensch gestanden hätte, wenn er als Erster geschaffen wäre. Oder wenn da keine Ordnung gewesen wäre. Das wäre nass gewesen, ja. Wir lesen, der Geist Gottes schwebte über die Erde. Und Gott in seiner Allwissenheit und in seiner Vernunft hat die Reihenfolge genauso geschaffen, damit der Mensch in etwas Ordentliches und Geklärten hineinkommen kann. Und Gott Vater hat gesprochen. Und wir lesen da, der Geist schwebte über der Erde. Offenbarung 22 sagt Jesus, lässt Jesus schreiben, ich bin das A und das O, der Anfang und das Ende. Daraus sehen wir, Gott, in der Dreieinigkeit Gottes wurde die Erde geschaffen. Und genauso der Mensch. Ab Vers 26, 1. Mose 1, 26 bis 31, die möchte ich uns lesen. Und Gott sprach, lasst uns Menschen machen. Wieder Mehrzahl. Gott war nicht alleine, sondern die Dreieinigkeit Gottes war dabei. Ein Bild, das uns gleich sei, die da herrschen über die Fische im Meer und über die Vögel unter dem Himmel und über das Vieh und über die ganze Erde und über alles Gewürm, das auf Erden kriecht. Und Gott schuf den Menschen ihm zum Bilde Gottes schuf er ihn. Und schuf sie einen Mann und ein Weib. Und Gott segnete sie und sprach zu ihnen,
Seid fruchtbar und mehret euch

und füllt die Erde und macht sie euch untertan und herrscht über die Fische im Meer und über die Vögel unter dem Himmel und über alles Getier, das auf Erden kriecht. Und Gott sprach, seht da, ich habe euch gegeben allerlei Kraut, das sich besammt auf der ganzen Erde und allerlei fruchtbare Bäume, die sich besammen zu eurer Speise und allem Getier auf Erden und allem Vögeln unter dem Himmel und allem Gewürm, das da lebt auf Erden, dass sie allerlei grünes Kraut essen. Und es geschah also. Und Gott sah alles an, was er gemacht hatte, und siehe da, es war sehr gut. Da ward aus Abend und Morgen der sechste Tag. Ich weiß nicht, wer von uns schon mal etwas durch ein Sprechen bewirkt hat. Aber jedes Mal, wenn ich die Schöpfungsgeschichte lese, dann bin ich überwältigt von der Kraft des Wortes Gottes. Das alleine schon. Das alleine hat schon bewirkt, dass der Mensch geschaffen wurde. Ich weiß nicht, ob uns bewusst ist, wie kompliziert der Körper eines Menschen funktioniert. Nur das Auge schon mal. Wenn sich eine Fliege dem Auge nähert und man keine Brille aufhat und die Fliege berührt die Wimper des Auges, dann geht das Auge größer auf, oder? Ganz im Gegenteil, es geht zu als Schutz. Das alles und vieles, vieles, vieles mehr hat Gott durch sein Wort geschaffen. Und wir können staunen und staunen darüber. Ich glaube nicht, dass ich es jemals alles erfassen werde, was Gott durch sein Wort alleine geschaffen hat. In diesem Text möchten wir einige Fragen darauf antworten, finden oder geben. Und die Fragen sind, wer sind wir? Wer sind wir Menschen? Wozu wurden wir geschaffen? Und vor allem auch, wie sollen wir leben? Lasst uns Menschen machen ein Bild, das uns gleich sei. Gott hat da nicht gesagt, lass uns einfach mal einen Menschen machen, so irgendwie zufällig, dass er so, ja, schauen wir mal, was es gibt. Auf keinen Fall. Alles, was Gott macht, hat ein Objetivo, hat einen Plan und er ist durchdacht, von Anfang bis Ende. Das Problem ist manchmal, dass dazwischen der Mensch ist und er nicht immer in Gottes Plan einsteigen möchte. Aber der Plan Gottes ist da und der ist perfekt. Der Mensch wurde nicht als etwas entwickelt, das nur etwas schlauer wäre als die Tiere, als die Bäume und so weiter und so fort. Wir lesen in der Bibel, dass Gott die Tiere auch segnete. Er segnete sie und sprach, mehret und vermehret euch. Aber er gibt den Tieren keine Aufgabe, bevor er sie nicht segnet. Und genauso nimmt er das mit dem Mensch. Er segnet ihn und dann kommt der Auftrag. Dann kommt das, wozu er den Menschen geschaffen hat. Und der Mensch ist der einzige und das einzige Lebewesen, das das Ebenbild Gottes trägt. Was bedeutet das, wenn man Gott ähnlich sieht? Ist es das Aussehen gedacht? Nein, sondern das Wesen. Es geht um das Wesen Gottes. Es geht darum, dass wir die Fähigkeiten
bekommen haben von Gott, die seinem Wesen widerspiegeln. Es wurde schon mal erwähnt, dass der Mond alleine keine Kraft hat zu scheinen. Wenn die Sonne hinter der Erde ist, dann kann der Mond nicht scheinen. Und genauso sind wir Menschen. Wir sind ein Ebenbild Gottes. Wenn Gott nicht an und in uns scheinen darf, dann werden wir kein Ebenbild sein. Aber die Idee Gottes ist, dass du und ich Ebenbilder von ihm sind, dass wir die Fähigkeiten haben zu lieben, denn Gott ist die Liebe, dass wir die Fähigkeit haben, Verantwortung zu übernehmen, denn Gott hatte die Verantwortung übernommen, etwas zu schaffen, dass wir die Fähigkeiten weiter ausleben, Gemeinschaft zu leben. Und wenn wir diese Fähigkeiten nutzen, wenn wir Gott leuchten lassen in unserem Leben, dann dürfen wir diese Fähigkeiten, das Wesen Gottes auszustrahlen, jeden Tag benutzen. Gott selber hat jedem Menschen eine unverlierbare Würde gegeben. Die Würde, die Gott mir gegeben hat, die Würde, die Gott dir gegeben hat, als er dich geschaffen hat, die ist unverlierbar. Ich weiß nicht, ob das ein deutsches Wort ist, aber ich fand kein besseres. Du kannst diese Würde nicht verlieren, denn Gott hat sie dir gegeben. Gott hat sie dir gegeben. Das ist unabhängig vom Alter, unabhängig vom Aussehen, unabhängig von deinen Fähigkeiten, die du körperlich hast, sondern Gott hat dir Würde gegeben. Und wir wurden schon, Psalm 8, Vers 5 wurde uns schon gelesen, wo steht, wo der Psalmbeter einfach fragt, Gott, was ist der Mensch, dass du seiner gedenkst und das Menschenkind, dass du dich seiner annimmst. Er fragt praktisch, was hat der Mensch schon geschaffen, auf das du an ihn denkst? Ja, nichts. Die Antwort ist schlicht und einfach gar nichts. Denn Gott hat den Menschen geschaffen, bevor der Mensch etwas tun konnte. Also, wir strengen ja uns manchmal an, um dass wir sagen, ja, dadurch werde ich besser. Das zählt vor Gott nicht. Er hat dir alles gegeben, schon bei deiner Erschaffung. Die Würde dürfen wir dann weitergeben. Wir dürfen dieses Wesen Gottes in uns blühen lassen und davon weitergeben. Zum Beispiel mit Vater und Mutter ehren. Würdig behandeln, auch wenn die peinlich sind. Ja, Kinder, die Eltern sind ja oft peinlich. Das war schon früher so. Davon werden eure Eltern auch sagen können. Die Ureltern werden auch schon davon sprechen können. Die Eltern sind halt manchmal peinlich. Eure Eltern werden euch ganz bestimmt auch nicht sagen, wie viel Mal ihr das schon wart. Das werden die für sich behalten. Darum geht es gar nicht. Es geht darum, nicht, dass immer alles klappt, so wie man es sich wünscht, sondern es geht darum, dass man die Würde des Menschen nicht antastet. Wenn man dieses aber doch tun würde, also nicht würdig behandeln jemanden, dann hat das praktische Konsequenzen. Nehmen wir mal an, ich würde über einen Hersteller eines Telefons oder eines Autos herfahren und würde sagen, wie schlecht die Automarke oder die Telefonmarke ist. Wenn ich genug Leute habe, die das zuhören, dann würde die Firma vielleicht anrufen und sagen, Esteban, lass das sein, sonst. Und ich würde es nicht machen. Ich würde weiter über diese Firma herfahren
Was würde passieren? Diese Marke, diese Firma, die würde mich verklagen auf Verleumdung, weil ich etwas sage, was nicht stimmt. Wie ist das beim Menschen? Wer einen Menschen verachtet, verachtet den Schöpfer. Wer einen Menschen verachtet, der verachtet den Schöpfer. Ich weiß nicht, ob es uns bewusst ist, wenn wir den Nächsten begegnen, dass wir dort ein Geschöpf Gottes sehen und dass wir uns dieses immer bewusst sind. Ich weiß, dass ich es nicht immer habe. Ich weiß, dass ich dieses nicht immer vor Augen habe. Und da muss ich jeden Tag neu Buße tun. Wir lästern über das Aussehen, wir lästern über die Art und Weise, wie die Person sich bewegt. Das ist leicht getan. Und wenn man im Internet surft, dann sieht man Tausende und abermals Tausende solcher Beispiele und wie man sich darüber freuen kann. Oder vielleicht nicht freuen, aber lachen, ja? Verachten, das ist Verachtung. Verachtung kann aber auch sein, wenn wir uns nicht Zeit nehmen für andere Leute. Obwohl ich vielleicht morgens gebetet habe, Herr, schenk du mir Weisheit, schenk du mir Liebe für die Leute, die ich heute begegne. Und dann sehe ich einen, den ich heute aber nicht sehen wollte. Dann schaut man, was man noch alles daneben sehen könnte, um diese Person nicht sehen zu müssen. Wenn es nicht auf euch zutrifft, bitte schön, vergesst diesen Teil. Was bedeutet es, Verachtung noch zu haben? Verachtung bedeutet aber auch, wenn ich meinen Aufgaben nicht nachkomme. Mir sind Leute anvertraut worden, ob es jetzt meine Arbeiter sind, meine Kinder, mein Ehepartner, meine Eltern, mein Nachbar, meine Geschwister. Und ich habe keine Zeit. Ich muss mir immer mehr Hobbys anlegen, damit ich meine unnötige Zeit totschlagen kann. Ja? Hat so manchmal den Anschein, dass man sagt, welches Hobby müsste ich jetzt noch haben, damit ich die Zeit, die ich ja, vielleicht für etwas Nutzvolleres brauchen könnte, totschlagen kann dann. Und die schlimmste Art oder die meisten Folgen hat von Verachtung, ist, wenn ich das Leben des anderen gar nichts schätze. Wenn ich ihm das Leben nehme, wenn ich jemanden töte. Das ist die Verachtung, die wir schon gleich von Anfang der Bibel lesen, dass die leider passiert unter den Menschen, da sie sich nicht sicher sind und nicht immer bewusst sind dessen, was Gott im Menschen hineingepflanzt hat. Und dann gibt es den anderen Teil. Wer aber den Menschen dient, und jetzt spreche ich nicht davon, um Lob, Anerkennung oder Gehalt zu kriegen, sondern dient, weil er die Hilfe nötig hat, der ehrt damit Gott. Wenn er ein Kind Gottes ist, wird er dieses wahrscheinlich auch leichter machen können als jemand, der das nicht kann oder der nicht Gott in seinem Leben die Herrschaft gibt. Gott gibt dem Menschen Verantwortung und da ist die Frage vielleicht auch schon beantwortet, wozu sind wir geschaffen? Gott spricht zum Menschen, macht euch die Erde untertan und herrscht. Manchmal ist das Thema herrscht, das ist vielleicht manchmal falsch interpretiert worden. Einige sagen dann kann ich machen und tun und lassen mit dem, was ich habe, was immer ich möchte. Das hebräische Verständnis für herrschen, das war zusammengekoppelt mit einem König. Und das Herrschen bedeutet,
ich kümmere mich darum. Nicht ich gehe mutwillens da eben rein und zerstöre, was ich möchte. Und da kommt der nächste Punkt auch schon gleich mit dazu. Wenn Gott mir Verantwortung übergibt, dass ich herrsche, bedeutet es, dass er der Eigentümer ist und ich der Verwalter. Ich bin kein Eigentümer. Ich bin Verwalter. Und was passiert mit einem Verwalter, der nicht gut ist? Ja, der wird abgesetzt. So einfach läuft das heutigen Tags überall. Unsere Felder, unsere Wälder, die Tiere gehören letztendlich alles Gott. Unsere Aufgabe besteht darin, treu mit dem umzugehen, was er uns anvertraut hat. Und ich komme nochmal zurück auf dem, was ich schon erwähnte. Bevor Gott diese Aufgabe verteilte, segnete er den Menschen. Er rüstet ihn zu, damit er seine Aufgaben nachkommen kann. Segen von Gott bedeutet was? Leben, Fruchtbarkeit, Gemeinschaft, Versorgung und vor allem auch Zukunft. Segen von Gott beginnt bei Gott und alles kommt zu ihm zurück. Wir arbeiten nicht, um Gottes Segen zu verdienen. Sollten wir nie so aufnehmen. Wir arbeiten, weil wir bereits von Gott gesegnet sind. Vielleicht ändert das unsere Sichtweise der Dinge. Vielleicht ändert das auch unsere Haltung dem Eigentum, wie wir ihn nennen, unserem Eigentum gegenüber. Dann regiert nicht Angst unser Leben, sondern Vertrauen. Vertrauen in Gott. Und Gott sorgt auch für seine Geschöpfe. Wir haben es ganz klar gelesen. Gott gibt den Menschen die Pflanzen zur Nahrung und die Tiere ebenfalls die Pflanzen. Der Schöpfer sorgt für seine Geschöpfe. Ganz klar. Ganz klar. Wir brauchen nichts hinzutun. Wir dürfen unseren Aufgaben nachkommen. Jesus sagt auch, seht die Vögel unter dem Himmel. Euer himmlischer Vater nährt sie. Und wir haben oft schlaflose Nächte, wo wir nicht wissen, wie sollen wir unsere Schulden bezahlen? Oder wie soll ich die Investition machen? Oder was wird aus meinem Beruf werden? Oder was wird aus meinem Studium werden? Was wird aus meinen Kindern werden? Gott ist da. Klar, das bedeutet nicht, dass wir uns einfach hinsetzen sollen und abwarten, sondern aktiv werden und bleiben. Die Fürsorge Gottes lädt uns ein, unsere Sorgen ihm anzuvertrauen. Und Gott hat auch schon ein Urteil gegeben über dich, auch über mich, über jeden Einzelnen von uns. Nämlich, er sagt, seine Schöpfung, als er den Menschen geschaffen hat, bis dahin hatten wir gelesen 6-mal und es war gut. Und dann lesen wir auf einmal, Gott schaute auf seine Schöpfung, was er gemacht hatte, und es war sehr gut. Nicht einfach nur, ja, Maß und Männer okay, oder das ausreichend oder Verbesserungsmöglichkeiten noch reingeben. Nein, er sagt, das ist sehr gut. Falls du mal irgendwann zweifelst, ob du gut genug bist für Gott, dann lade ich ein, diesen Teil nochmal zu lesen, wo Gott sagt vom Menschen, wo er ihn erschaffen hat, sehr gut, sehr gut. Ich glaube, das tut gut, wenn man solche Note bekommt. Die Aussage zeigt uns Gottes ursprünglichen Plan für die Welt und auch für den Menschen. Nämlich Friede zwischen Mensch und Gott.
Friede zwischen Mensch und Mensch und Frieden auch in der Schöpfung. Die Harmonie wurde ja leider durch den Sündenfall zerstört, aber wir lesen in keinem Text in der Bibel, dass Gottes Ziel verändert wurde. Er bleibt dabei. Er bleibt dabei. Er möchte die Gemeinschaft mit jedem Menschen haben. Und er möchte auch, dass die Menschen untereinander immer noch in Frieden leben. Dass sie alles dran setzen, was sie können, das bestätigt Jesus auch nachher noch einmal. Und die Aufforderung oder diesen Dienst, der er uns gegeben hat, zu herrschen über die Erde, die hat er nie aufgegeben und nie aufgehoben. Es bleibt dabei. Fragen, die wir uns vielleicht mal stellen sollten. Erkenne ich meine Würde darin, dass Gott mich geschaffen hat? Auch wenn die Welt mir vielleicht sagt, du müsstest etwas anders aussehen, dann wäre es optimal. Erkenne ich die Würde Gottes, die er mir gegeben hat, darin, dass er mich geschaffen hat? Begegne ich andere mit dieser Würde, wissend, dass sie von Gott geschaffen sind? Wie gehe ich mit der Verantwortung als Verwalter um, was Gott mir anvertraut hat? Vertraue ich wirklich auf Gottes Versorgung? Es wird sehr hart sein, das Vertrauen auf Gott auszuleben, wenn wir ihm nicht haben. Weil dann sind wir von unserer eigenen Kraft abhängig. Es wird sehr schwer sein, in Frieden mit den Menschen zu leben, wenn Gott nicht die Quelle ist des Friedens. Denn dann werden wir müde werden, sehr, sehr müde. Dann sind wir von unserer Kraft abhängig. Der Schöpfungsbericht, der endet nicht mit dem Menschen, sondern mit Gott. Vers 31 lesen wir, und Gott sah alles, was er gemacht hatte, und siehe da, es war sehr gut. Gott fällt das Urteil. Wer ist der Mensch, dass er jetzt noch darüber bestimmen kann, ob Gott da richtig getan hat oder nicht? Gott hat es gesehen. Gott hat die Schöpfung gesehen. Gott hat den Menschen gesehen. Gott hat dich und mich gesehen. Und er sagt, es ist sehr gut. Wer sind wir, dass wir andere dann bewerten und sagen, ja, der müsste etwas größer sein, etwas kleiner sein, etwas anders. Nein. Wir sind nicht dazu geschaffen, um dieses zu tun. Alles gehört Gott. Alles lebt durch ihn. Er hat es erschaffen. Als Ebenbilder Gottes sind wir berufen, seine Liebe wiederzuspiegeln. Seine Liebe, die er in uns hineinpflanzt. Als Ebenbilder Gottes sind wir verpflichtet, die Schöpfung darüber zu herrschen und zu bewahren. Und als Ebenbilder Gottes sind wir berufen, um seinen Namen, Gottes Namen, durch unser Leben zu ehren. Möge Gott uns darin Weisheit geben. Möge er uns Kraft geben. Möge er uns seine endlose Liebe geben, dass wir dieses tagtäglich tun können. Ich lade euch ein, aufzustehen für ein Gebet. Himmlischer Gott und Vater, wenn wir den Schöpfungsbericht lesen dürfen in deinem Wort, dann können wir staunen darüber, wie du es alles erschaffen hast. Vor allem, wie dein Wort Kraft hat, wie dein Wort Kreativität hat. Und du es alles so perfekt geplant hast, dafür danken wir dir. Ich werde es niemals ganz verstehen, wie du diese Dinge alle schaffen konntest, die so toll ineinander passen. Aber ich danke dir, Herr, dass du mich geschaffen hast. Ich danke dir, Herr,
dass du den Menschen geschaffen hast. Ich danke dir, Herr, dass du jede Person, die hier ist, jede Person, die diese Botschaft hört, wissen darf, du hast ihn geschaffen und du hast ihn gewollt. Genau so, wie er ist. Dafür loben und preisen wir dich, Herr. Wir bitten dich aber auch, Herr, dass du uns zurüstest mit deiner Liebe, deiner Geduld, deiner Gnade und deiner Barmherzigkeit, auf dass wir den Nächsten mit deiner Liebe auch begegnen können. Das bete ich, Herr Jesus, in deinem heiligen Namen. Amen. Wir möchten noch gemeinsam ein Lied singen, da wird die Gruppe uns anleiten. Bitte schön, Erik.

So wie Esteban sagte, wir sind beauftragt, dieses weiterzusagen. 451, die Güte Gottes preisen soll meine Freude sein. Wem es möglich ist, bitten wir aufzustehen und dies gemeinsam einzustimmen.

Ich lese den Segen aus Philipper 1, Vers 6 und Philipper 4, Vers 7. Ich bin deshalb guter Zuversicht, dass der, der in euch das gute Werk angefangen hat, es auch vollenden wird bis an den Tag Jesu Christi. Und der Friede Gottes, der höher ist als alle Vernunft, wird eure Herzen und Sinne bewahren in Christus Jesus. Wir scheiden im Frieden des Herrn.

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0: Es ist 16 Uhr und 30 Minuten.
1: Hallo, schön, dass du wieder da bist. Hier ist die Kindersendung von Radio Segenswelle mit Anna Sawatzki.

Hast du dir schon mal überlegt, wer dich auf dieser Welt eigentlich am allerbesten versteht? Vielleicht deine beste Freundin oder dein bester Freund oder deine Eltern? Manchmal gibt es aber Tage, da fühlt man sich unverstanden. Da denkt man, niemand weiß, wie es mir gerade geht und wie schwer das für mich ist. In unserer heutigen Geschichte lernen wir zwei sehr alte Menschen kennen, die im Tempel in Jerusalem auf jemanden warten. Und sie entdecken ein Geheimnis, das auch für dein Leben alles verändert. Sie begreifen nämlich, Gott ist nicht unnahbar weit weg im Himmel. Er ist als echtes, kleines Baby auf die Welt gekommen. Er wurde Mensch, genau wie wir. Lasst uns gemeinsam beten, bevor wir hören, was im Tempel passiert ist. Du darfst da, wo du gerade bist, deine Augen schließen und deine Hände falten und natürlich mitbeten. Lieber Vater im Himmel, danke, dass du uns verstehst. Danke, dass du dich nicht im Himmel versteckst, sondern durch Jesus ein Mensch geworden bist, der unseren Alltag ganz genau kennt. Wir bitten dich jetzt für diese Kindersendung. Schenke uns offene Ohren und hilf uns zu verstehen, wie nah du uns sein möchtest. Sei du jetzt mitten unter uns. Amen.

Stell dir vor, du würdest noch ein Geschwisterchen bekommen. Was denkst du, was ihr als Familie dann alles vorbereiten müsstet? Da gibt es einiges. Zum Beispiel müsstet ihr ein Bettchen besorgen, Kleidung und Windel und was sonst noch so ein Kind braucht. Und wenn das Baby geboren ist, dann gibt es auch noch einiges zu erledigen. Jedes Kind braucht erst einmal einen Namen. Den muss man beim Standesamt angeben, damit die Behörden wissen, dass es dieses Kind überhaupt gibt. Dann bekommt man die Geburtsurkunde und muss sie an verschiedene Stellen schicken. Zum Beispiel an die Krankenkasse, damit das Baby zum Arzt gebracht werden kann. Und auch an die Familienkasse, um Kindergeld für das Baby zu beantragen. Es gibt wirklich viel zu tun. Damals, zur Zeit Jesu, war das nicht viel anders. Es gab zwar noch keine Geburtsurkunden, wie wir sie kennen, keine Krankenkassen und kein Kindergeld, aber trotzdem mussten die Eltern einiges erledigen, wenn ein Kind geboren wurde. Wenn ein jüdisches Kind 8 Tage alt war, bekam es seinen Namen. Und wenn ein Junge 40 Tage alt war oder ein Mädchen 80 Tage, dann gingen die Eltern mit dem Kind in den Tempel, um Gott ein Opfer zu bringen. Das gehörte sich damals so für die Geburt jedes kleinen Menschen. Bei Maria und Josef war nun etwas ganz Besonderes passiert. Sie hielten ein kleines Baby in den Armen. Aber dieses Baby war anders als alle andere. Dieses Baby war Gottes Sohn. Maria hatte sich ein wenig von der langen Reise und von der Geburt erholt. Und jetzt war der Zeitpunkt gekommen. Das Baby sollte seinen Namen erhalten. Weißt du noch, wie das Baby heißt? Jesus, ja, der Engel hatte es Maria so aufgetragen. Es war Gott selbst, der Sohn Gottes. Er war schon immer bei Gott, dem Vater, gewesen. Jesus lebte schon, als die Welt erschaffen wurde. Aber jetzt war Gott Mensch geworden, ein kleines Baby. Und Maria, seine Mama, hielt es sanft in ihren Armen. Ja, Jesus war wirklich Mensch geworden. Deshalb gab es für seine Familie auch Gesetze, die erfüllt werden mussten. Als Jesus nun 40 Tage alt war, gingen Maria und Josef zum ersten Mal mit ihm zum Tempel nach Jerusalem. Der Weg von Bethlehem war zwar nicht allzu weit, aber für eine Familie mit einem neugeborenen Baby war die Strecke trotzdem anstrengend. Aber sie machten sich auf den Weg, denn es war so im Gesetz vorgeschrieben. Nach 40 Tagen sollten die Eltern im Tempel ein Lamm opfern. Wer nicht genug Geld für ein Lamm hatte, durfte auch 2 Tauben nehmen. Das steht so im Buch Mose, ganz am Anfang der Bibel. Maria und Josef hatten nicht viel Geld. Also gingen sie in den Tempel und brachten 2 Tauben als Opfer dar. Hast du dir schon manchmal gedacht, Gott kann mich bestimmt gar nicht verstehen. Er ist ja Gott, er ist weit weg im Himmel und weiß gar nicht, wie anstrengend es hier auf der Erde ist. Vergiss nicht, Gott ist Mensch geworden. Jesus war ein Baby, genauso wie du mal eines warst. Jesus war ein Kind. Er war einmal so alt, wie du jetzt bist. Jesus war ein echter Mensch. Er hat sich beim Spielen bestimmt auch mal wehgetan. Andere Kinder haben ihn vielleicht auch geärgert. Und er musste sicherlich auch Dinge tun, wie aufräumen oder lernen. Er weiß ganz genau, wie es dir geht. Denn er hat all das selbst erlebt. Deshalb kannst du ihm im Gebet auch alles sagen, was dich beschäftigt. Er versteht dich vollkommen. Als Maria und Josef mit Jesus im großen Tempel standen, sahen sie plötzlich, dass ein alter Mann sie aufmerksam beobachtete. Schließlich kam er mit schnellen Schritten zu ihnen. Er blieb vor Maria stehen und blickte auf das Baby in ihren Armen. Dann nahm der alte Mann das Kind ganz vorsichtig selbst auf den Arm. Er hielt es und seine Augen strahlten vor Glück. Weißt du, wer dieser Mann war? Es war Simeon.
Simeon war schon sehr alt und wusste, dass er nicht mehr lange leben würde. Aber Simeon liebte Gott und wartete schon sein ganzes Leben darauf, dass Gott den versprochenen Retter schickt. Vor einiger Zeit hatte der Heilige Geist Simeon versprochen, dass er nicht sterben würde, bevor er den Retter mit eigenen Augen gesehen hätte. Wie aufgeregt war Simeon damals gewesen! Dennoch musste er geduldig warten. Doch an diesem Tag war es endlich soweit. Gott zeigte Simeon, dass er heute im Tempel den Retter treffen würde. Und jetzt hielt er ihn in seinen Händen. Simeon kannte Maria und Josef und Jesus eigentlich gar nicht. Aber Gott hatte sie ihm gezeigt. "Das ist der Retter", staunte er. Laut betete er: "Herr, nun kann ich in Frieden sterben, denn du hast dein Versprechen gehalten und meine Augen haben den Retter gesehen. Dieses Kind ist der Retter für alle Völker. Es ist ein Licht für die ganze Welt." Maria und Josef staunten. Natürlich wussten sie, wer Jesus war. Aber jetzt bestätigte es ihnen dieser fremde, alter Mann noch einmal. Simeon segnete Josef und Maria und ging dann glücklich weg. Maria schaute ihm wahrscheinlich noch hinterher, als sie eine ältere Frau auf sich zukommen sah. Es war Hanna. Hanna war eine Prophetin und bereits 84 Jahre alt. Ihr Mann war schon 7 Jahre nach der Hochzeit gestorben. Seitdem lebte sie allein. Jeden Tag verbrachte sie im Tempel, betete und diente Gott. Und nun sah sie das Baby Jesus. Hanna erkannte sofort, wer vor ihm stand. Dieses Kind war etwas ganz Besonderes. Es war Gott, der Mensch geworden war. Hanna schaute Jesus an und begann sofort, Gott laut zu loben und ihm zu danken. Danach lief sie zu den Menschen und erzählte jeden, den sie traf, dass sie den Retter der Welt gesehen hatte. Maria und Josef gingen mit Jesus wieder zurück nach Bethlehem. Und jedes Mal, wenn Maria ihr Kind ansah, staunte sie über dieses große Wunder. Gott war ein echter Mensch geworden.

0: Das 3-Meter-Brett. Endlich! Nur noch dreimal zur Schule und dann war es soweit. Sommerferien. Ben freute sich unbändig darauf. 6 Wochen lang würde er viel Zeit zum Spielen haben und vor allem richtig lange nicht mehr diesem doofen Enzo über den Weg laufen. Enzo ging in Bens Klasse und hatte große Freude daran, ihn bei jeder Gelegenheit zu ärgern oder ihn auszulachen. Das war ja schon schlimm genug, aber was er beinahe noch schlimmer fand, war, dass die anderen Klassenkameraden ihm nicht halfen, wenn Enzo mal wieder seine blöden Sprüche losließ. Es gab nur einen, der ihm beistand. Lars. Lars war Bens allerbester Freund und eine echt coole Socke. Nun war es also kurz vor den Ferien. Alle Zeugnisse waren schon fertig geschrieben und so wurde in den letzten Tagen ein bisschen weniger gelernt und dafür etwas mehr Spaß miteinander gehabt. Auch in Sport, wo Ben und seine Klasse zum letzten Mal Schwimmunterricht hatten. »So, Kinder, was machen wir heute?«, fragte Frau Klein. Enzo hatte sich neben Ben gestellt und sprach so leise, dass die Lehrerin ihn nicht hören konnte. »Also ich weiß schon, was ich mache. Ich tunke dich heute so oft unter Wasser, wie ich kann. Das wird ein Spaß.« Ben spürte, wie sein Herz plötzlich heftig klopfte. Am liebsten hätte er geweint, weil er sich hilflos fühlte. Aber das durfte er auf gar keinen Fall vor Enzo tun. Der wartete doch nur darauf. Also tat Ben so, als hätte er das eben nicht gehört und schickte im Stillen eine kurze Anfrage an Gott. »Warum ich? Kannst du mir nicht einmal ein Wunder über den Weg schicken, damit Enzo endlich aufhört, mich zu ärgern?« Frau Klein fuhr fort. »Möchte sich jemand von euch etwas wünschen, was wir...«
1: 3-Meter-Brett«,
0: rief Lars laut. »Lars, würdest du mich bitte ausreden lassen?« mahnte ihn Frau Klein.
2: »Entschuldigung«, antwortete Lars und sah die Lehrerin mit seinem berühmten Treue-Hunde-Augenblick an.
0: »Dürfen wir heute mal alle vom 3-Meter-Brett springen?«
2: »Bitte«,
0: Frau Klein seufzte. »Na gut, ihr könnt alle schon so sicher schwimmen, dass wir das machen können. Dann lasst uns mal rübergehen zum Sprungturm.« Ein Stimmengewirr aus »Oh ja, hä, wieso das denn?« und »Och nö«, setzte ein.
3: »Ich weiß was viel Besseres«, rief Enzo energisch.
0: »Sehr schön, das machen wir dann anschließend«, antwortete die Lehrerin, während sie losging.
3: »Nein, jetzt«,
0: protestierte Enzo. Doch es half nichts. Langsam trottete er seinen Klassenkameraden hinterher. Als die Kinder schließlich am Sprungturm angekommen waren, sagte Frau Klein, »Also alle, die sich trauen, können jetzt hochklettern und runterspringen. Ihr dürft aber erst springen, wenn der, der vor euch dran war, das Wasserbecken verlassen hat. Klar?« Ein zustimmendes Gemurmel war zu hören. Und so teilte sich die Gruppe in diejenigen, die sofort zur Seite gingen, weil ihnen das Sprungbrett viel zu hoch war, und in die anderen, die sich für den Sprung anstellten. Hintereinander weg kletterten die Jungs und Mädchen auf den Sprungturm, traten an den Rand des Sprungbretts, machten einen Schritt nach vorne und sausten hinunter ins Wasser. Schließlich standen nur noch Ben, Enzo und Lars unten am Sprungturm. »Wer will als Nächster?«, rief Frau Klein den dreien zu. »Enzo?«
3: »Nee«, sagte der. »Lars soll springen.«
0: »Ich?«, meinte Lars.
3: »Ich trau mich nicht.«
0: »Aber du doch sicher, Enzo, oder? Du bist doch der Größte, du bist doch der lässigste von uns allen.« Enzo rührte sich nicht und sein Gesicht wurde immer blasser.
1: »Oder traust du dich etwa nicht?«, stichelte Lars.
3: »Das musst du, Angsthase, mich gerade fragen«, rief Enzo wütend.
0: »Du traust dich ja wirklich nicht.«
3: »Na klar, trau ich mich. Ich hab mir nur eben den Fuß verknackst und damit kann ich nicht die Leiter hochklettern.«
1: »Aber der Feigling hier«, Enzo zeigte auf Ben, »der macht das nicht, wetten?«
0: Normalerweise war Ben immer komplett unfähig zu reagieren, wenn Enzo ihn anpöbelte. Jetzt aber spürte er, wie ihn ein wohltuendes und richtig starkes Selbstbewusstsein durchströmte. Ohne zu zögern, kletterte er flink die Leiter empor, ging das Sprungbrett entlang bis zum Ende, reckte die Hände in die Höhe, neigte sich nach vorne und sprang kopfüber hinab. Das Erste, was er hörte, als er wieder auftauchte, war Applaus. Viele seiner Klassenkameraden applaudierten ihm. Was war das für ein großartiges Gefühl? Breit lächelnd schwamm er an den Beckenrand, an dem auch schon sein Freund kniete und einen gut gemacht Daumen in die Höhe streckte.
1: »Hey, Hey, das war ja voll beeindruckend, meinte Lars.
2: Ben kletterte fröhlich aus dem Becken und fühlte sich plötzlich irgendwie größer und stärker als sonst.
1: Aber sag mal, fragte er Lars, warum hast du vorgeschlagen, vom 3-Meter-Brett zu springen, wenn du dich das selber gar nicht traust?
2: Na, wegen dir natürlich. Ich wusste doch, dass du das kannst. Guck dir mal Enzos Gesicht an. Der versteht die Welt gerade nicht mehr.
1: Und wenn er dich jetzt ärgert? Fragte Ben vorsichtig.
2: Lars schmunzelte. Das war's wert.
1: Du, Lars?
2: Was denn?
1: Nur, dass du es weißt. Du bist das Wunder des Tages und der beste Freund der Welt.
2: Entgegnete Lars, der nur die zweite Hälfte von dem verstand, was Ben ihm da gerade gesagt hatte.
1: Das erkläre ich dir später, meinte Ben und sah gerade noch, wie Enzo zur Wasserrutsche hinüberlief.
2: Natürlich ohne zu humpeln.

Simeon und Hanna waren überglücklich. Sie haben das Baby Jesus gesehen und sofort gewusst, hier liegt der Retter der Welt. Gott ist kein weit entfernter König, sondern er ist ein echter Mensch geworden, den man im Arm halten kann. Unser Merkvers heute heißt: Und das Wort wurde Fleisch und wohnte unter uns. Diesen Vers finden wir in Johannes Kapitel 1, Vers 14. Das Wort Fleisch bedeutet hier einfach Mensch. Gott wurde ein Mensch aus Fleisch und Blut. Und das Beste daran ist, weil Jesus ein Mensch war, weiß er ganz genau, wie es dir in der Schule geht, wenn du dich ärgerst, wenn du hinfällst oder traurig bist. Er versteht dich immer. Du darfst ihm heute alles erzählen, was dich bedrückt. Lasst uns ihm zum Schluss dafür danken. Herr Jesus Christus, danke, dass du Mensch geworden bist. Danke, dass du weißt, wie es ist, ein Kind zu sein und dass du jede unsere Sorge und Freude verstehst. Ich bitte dich für alle Kinder, die gerade zuhören. Wenn sie das Gefühl haben, dass niemand sie versteht, dann erinnere sie daran, dass du da bist. Danke, dass wir dir alles sagen dürfen und du uns immer zuhörst. Segne uns bitte. Amen.

Wie schön, dass du heute zugehört hast. Nimm dieses mit in deinen Tag. Jesus versteht dich ganz genau, weil er selbst Mensch geworden ist. Ich sage jetzt Tschüss und bis zum nächsten Mal. Eure Anna Sawatzki von Radio Segenswelle.

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0: 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Das ist an sich eine Herausforderung.
1: Ja, das geht sehr gut. Wir haben es hastig, glaube ich, angewandt und genäht eben auch die Vorteile, die das vielleicht mit sich bringt. Ja. Und versuche da ein Zeugnis zu sein, wo wir dann nun sind. Ja.
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1: 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Er war immer darauf aus, dass Gottes Name war, soll groß geschrieben werden.
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1: Wir haben alle Informationen, die wir brauchten. Wir haben, denke ich, auch durch Essen sehr wirksames Mittel von Deutschland. 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
1: 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Und ich will Ihnen das allem sagen, ich sie trotz allem sehr, sehr dankbar, dass ich die Zeit hier erlebt habe, dass ich deine darf. Und ich würde nichts anders tun, wenn ich das gewusst hätte, dass das so rumkommen würde. Und
0: wow.
1: 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Natürlich sperrt sich das erstmal ein bisschen so ein Knoppe am Morgen. Ja, du bist nicht auch ein Patient, du bist auch an der Liste. Aber andererseits hatte ich damit nicht ein sehr großes Problem. Ich hatte auch nicht wörtlich ein großes medizinisches Krankheitsbild. Yeah. Und dort, was ich am Arm hatte, was ich vorher erwähnt mit Zingern und so, das ging dann während der Behandlung wasch. Das Interessante war, an der Zeit, als ich die Merkmale hatte und wollte, dass das Leber war, rannte die Wohle in unserer Gemeinde und die hatten mich dann als Gemeindeleiter gewählt. Und ich habe das aber sehr im familiären Kreis mal gehört, wenn ich einfach auch noch nicht sicher wie, wie würden die Menschen reagieren? Was denken die dann? Denken die vielleicht mehr, als das wörtlich ist? Ja? 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
0: 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Ich habe die viele Sachen, was schlimmer, das ist sie bloß, was der soziale Druck ist, ja. So viel. Sieh? Nicht, wenn es dort kriegt, das schlimmer ist, wenn es über eine Behandlung, dann ist das eng und vor dich ist dort. Bloß dort ist sie der soziale Druck, was dann ist,
1: ja.
0: Dann viele Sachen, was schlimmer sind. 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
1: 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Auch dort, ich habe niemals gefehlt, dass ich nur ein Opfer bin. Ich dachte viel daran, so, wie privilegiert sie ist, dass ich darf für die Menschen in Dienst tun. Und wenn ich dann in Streibschoss gekriegt habe, wenn man das überhaupt so nennen will,
0: ja.
1: Dann sehe ich auch das ganze Programm, was da ist, geholfen wurde. Ja?
0: Ja.
1: Das ist die Medizin, die entwickelt wurde. Ja. Nur dem, mein Opa da einmal nicht mehr weh, kommt dann diese bessere Medizin.
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Darum höret, was der Herr sagt. Ich vertilge deine Missetaten wie eine Wolke und deine Sünden wie den Nebel. Kehre dich zu mir, denn ich erlöse dich.